0: Sind Sie kann jetzt auch auf eigene Nase gefahren?
1: Fünfer.
0: You're going to end at 133. You can get 21 when you get a chance.